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1: Günther Jacobs, auch bekannt als Wackenopa, macht sich seit vielen Jahren mit seinem Verein Lautstark gegen Krebs für Krebskranke stark. Ja, er fährt von Festival zu Festival und sammelt da Geld, das dann für den guten Zweck gespendet wird. Bisher sind so schon mehrere 10.000 Euro zusammengekommen, die unter anderem an das Klinikum Itzehoe, die Schleswig-Holsteinische Krebsgesellschaft und die DKMS gespendet wurden. Wackenopa Günther hat uns noch erzählt.
2: Krebs ist eben im Grunde genommen die größte Seuche und wir versuchen ein kleines bisschen zu helfen und zu lindern. Wir haben auch allerdings, weil wir halt auf Wacken geboren sind mit Lautstark gegen Krebs und wir letztendlich auf Wacken auch Gelder sammeln, haben wir 3.000 Euro gespendet für das Wacken Musikcamp.
1: Alle Infos könnt ihr nochmal nachlesen auf der Facebook-Seite von Lautstark gegen Krebs.
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1: Wie auch in den letzten Jahren könnt ihr euch wieder auf dem Wacken Open Air bei der DKMS registrieren lassen. Seit mehr als 10 Jahren gibt es die Zusammenarbeit vom Wacken-Team mit der DKMS jetzt schon. Und natürlich heißt es auch 2026 wieder gemeinsam die zweite Chance aufs Leben. Ihr könnt einfach jeden Tag zwischen 12 und 18 Uhr im Foundation Camp am Stand der DKMS vorbeikommen und euch innerhalb von wenigen Sekunden registrieren lassen. Mitmachen kann jeder, der zwischen 17 und 55 Jahre ist. Alle Infos bekommt ihr auch nochmal auf dkms.de/wacken.
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1: Dass die Besucher des Wacken Open Airs kreativ und für jeden Spaß zu haben sind, solange es eine Belohnung in Form von Bier gibt, zeigt sich immer wieder auch auf dem Campground. Eine durchaus beliebte Art, sich die Zeit zu vertreiben und dabei noch Freibier abzustauben, ist die Sauerkraut-Rotkraut-Rutsche. Ja, richtig gehört, die Sauerkraut-Rotkraut-Rutsche. Ihr fragt euch, wie das funktioniert? Ganz einfach. Man nehme 10 Meter Plane, lege diese an eine etwas abschüssige Stelle an einen der Wege auf dem Campground, verteile großzügig Sauerkraut und Rotkraut auf dieser Folie und locke Passanten mit Freibier, um diese zu animieren, mit freiem Oberkörper in bester Diver-Manier bauchlängs über diese 10 Meter Plane zu rutschen. Der Preis für dieses tollkühne Manöver ist neben dem einen oder anderen blauen Fleck ein wunderschöner Oberkörper im Batik-Design und natürlich die hart verdiente Dose Bier am Ende. Außerdem ist jedem mutigen Krautrutscher der Applaus sowie eine Bewertung seiner Haltung während des Rutschens sicher. Ja, 5,8 in der B-Note, sag ich mal. Ein Riesenspaß auf dem Campground des Wacken Open Airs, die Sauerkraut-Rotkraut-Rutsche.
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1: Das Wacken Open Air 2026 gibt es live im Festival Stream. Ja, falls ihr dieses Jahr nicht beim 35. WOA am Start sein könnt, ist das natürlich kacke, keine Frage. Aber ihr könnt euch trotzdem ein bisschen Festival-Feeling nach Hause holen. Von Mittwoch bis Samstag geht das kostenlos im Livestream bei Magenta TV. Ihr bekommt die krassesten Konzerte, exklusive Interviews und alle Festival-Highlights. Die Infos zum Nachlesen bekommt ihr nochmal auf wacken.com.
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1: Leute, könnt ihr euch noch an euer erstes Wacken-Festival-Wochenende erinnern? Für mich war das 2012, da war ich noch zarte 15 Jahre alt. In dem Jahr standen die Scorpions, Machine Head, Amon Amarth und Hammerfall auf der Bühne. Und ich habe mich wie ein Schnitzel gefreut, dass ich zum allerersten Mal meine Lieblingsband Volbeat live sehen kann. Mein großer Bruder, der schon früher öfter mal da war, hat mich damals mitgenommen und wir sind mit dem Wohnmobil von unseren Eltern hingefahren. Keine 5 Minuten waren wir auf diesem Platz angekommen und haben uns erstmal so richtig schön festgefahren. Ja, und das ist eine Erinnerung, die werde ich nie vergessen, wie wir da in diesem Camper saßen. Die Räder sind gefühlt gerade einmal richtig durchgedreht und dann kamen auch direkt so 20 Metalheads aus allen Richtungen, die uns aus diesem scheiß Schlammloch gedrückt haben. Ab da war es dann auch wirklich nur noch geil, trotz oder vielleicht auch gerade, weil es die ganze Zeit geregnet hat und der Schlamm auch wirklich überall war. Kleiner Spoiler, unsere Eltern haben uns den Camper nie wieder ausgeliehen. Tja, und was soll ich sagen? Das Konzert von meiner Lieblingsband war natürlich unvergesslich bis heute. Und ich habe gelernt, dass Wacken ungefähr der einzige Ort auf der ganzen Welt ist, an dem eine Party im Schlamm auch richtig schocken kann.
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1: Habt ihr überlegt, während des Wacken Open Airs eine Postkarte an eure Family zu Hause zu verschicken? Ist ja ein bisschen auch der Jahresurlaub hier, ne? Das ist auf jeden Fall gar kein Problem. Es gibt auch wie die letzten Jahre wieder Sonderbriefmarken mit verschiedenen Wacken Open Air Motiven. Die einmaligen Sammlerstücke bekommt ihr im Wacken Post Office, auf dem Holy Ground und im Online-Shop von der Post. Viel Spaß beim Sammeln und Kleben.
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1: M wie Metal Train. Jährlich pilgern aus aller Welt sämtliche Metalheads zum berühmt-berüchtigten Wacken Open Air. Auf geht's zum Holy Ground. Einer der entspanntesten und geilsten Wege hinzukommen ist wahrscheinlich der legendäre Metal Train. Der Sonderzug macht sich von München aus quer durch Deutschland auf den Weg nach Itzehoe, um die Wacken-Besucher zum größten Heavy-Metal-Festival der Welt zu bringen. Falls ihr also noch keinen Plan habt, wie ihr anreisen wollt und zum Beispiel das Auto lieber stehen lassen möchtet, dann ist der Metal Train die perfekte Lösung. Schon bei der Anreise gibt es garantiert eine fette Party, gute Mucke und vor allem kaltes Bier. Man ist unter Gleichgesinnten und stimmt sich gemeinsam auf das Wacken Open Air ein. Garantiert nicht nur irgendeine Zugfahrt. Alle weiteren Infos dazu bekommt ihr natürlich auf metal-train.de.
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1: Das Wacken Open Air ist ein Festival für alle. Und deshalb gibt es die Wheels of Steel Area, in der Besucher und Besucherinnen mit Beeinträchtigung die Möglichkeit haben, das WOA ohne Einschränkungen wie jeder andere Gast zu erleben. Hier könnt ihr zum Beispiel barrierefrei duschen, Toiletten nutzen und es gibt auch ein breites Spektrum an Angeboten, wie einen Rollstuhl-Reparaturservice, barrierefreie Shops und vieles mehr. Alle Infos zur Wheels of Steel Area und zur Inklusion gibt's zum Nachlesen nochmal auf wacken.com.
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1: Motorhead gehörten auf dem Wacken Open Air gefühlt ja eigentlich schon fast zum Inventar, ne? Seit der frühen 2000er waren die Jungs insgesamt 7-mal am Start und als das Wacken 2014 sein 25-jähriges Jubiläum gefeiert hat, war der Auftritt von Lemmy und Co. definitiv eins der großen Highlights. Wackengründer Thomas Jensen hat uns erzählt, dass die Band immer noch ein großes Thema ist.
2: Holger hatte relativ früh diese Giganten aus Stahl, also es war jetzt ja nicht nur Lemmy, sondern wir haben Eddie von Iron Maiden in der Trooper-Pose mit Union Jack und Bayonet und was weiß ich. Und Ozzy gibt das und Doro gibt das und also gab es natürlich auch 2-3 Lemmys und dann haben wir eine Bar nachgebaut, so ein bisschen wie das Rainbow, also mit so leichten Anklängen. Also so eine Sachen haben wir natürlich gemacht. Letztes Jahr haben wir für die Crew, also als Dankeschön habe ich nochmal eine Vinylplatte aufgelegt mit so ein paar Live-Aufnahmen und da waren Motorhead dann auch mit dabei. Die sind schon immer noch bei uns präsent.
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1: 1990 fing alles an. Die Tore zum Holy Ground öffneten sich für 800 wackere Mettler. Gerade mal 12 D-Mark kostete der Eintritt zum ersten Wacken Open Air. Gründer Thomas Jensen und Holger Hübner hatten keine Lust mehr auf Dorfdisco und Blasmusik und stellten kurzerhand ihr eigenes Metal-Festival auf die Beine. Jensen und Hübner waren selbst Mitglieder in einer Rock-Cover-Band und übernahmen kurzerhand einen Headliner-Platz am ersten Tag des Festivals. Unter anderem spielte auch die Rock-Cover-Band Fifth Avenue aus Hamburg.

0: Mittlerweile gehören die Rocker aus der Hansestadt fast schon zum Inventar des Wacken Open Air. Ganze 8-mal spielten sie bereits auf dem Holy Ground. Aber zurück zum 1. Mal. Damals fand die Sause übrigens noch in der hiesigen Kiesgrube statt. Die Grube wurde schon vorher vom Motorradclub No Mercies benutzt und eignete sich deshalb hervorragend für die ersten Versuche des heute größten Metal-Festivals der Welt. Auch neu, die Besucher konnten in der Nähe des Geländes übernachten und 2 Tage Metal-Wahnsinn am Stück genießen. Aber wie war das erste Wacken eigentlich nochmal? Wir haben einen gefragt, der dabei war.
1: Ich war beim allerersten Mal auch dabei. Ich war einer von den 800 Verrückten, die da hingelaufen sind und haben gesagt, okay, das ist geil, das machen wir nun immer weiter so. Und Gott sei Dank haben Holger Hübner und Thomas Jensen die gleiche Meinung gehabt und haben das bis heute immer weiter gemacht.
0: Und wie wir wissen, sind aus den 800 Verrückten schnell 1000 geworden. Und dann 10.000. Und mittlerweile sind über 80.000 Menschen jedes Jahr auf dem Wacken Open Air.
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1: Pünktlich zum 35. Wacken Open Air ist auch die neue Ausgabe vom offiziellen Festivalmagazin The Bullhead raus. Auf 40 Seiten bekommt ihr alle News rund ums WOA, Interviews mit den Wacken-Chefs Thomas und Holger, Rob Halford von Judas Priest erzählt, was sein Geburtstag mit der Geburtsstunde vom Wacken Open Air zu tun hat. Außerdem erfahrt ihr, wie ihr am Publikumsvoting für die Wacken Metal Battle teilnehmen könnt. Die Ausgabe ist selbstverständlich wie immer zweisprachig und kostenfrei. Die Online-Ausgabe gibt's auf wacken.com.
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1: Ich bin Co. und ich mache hier Party mit meinen Freunden.
2: Naja, aber in diesem Augenblick machst du was ganz anderes.
1: Ich wasch ab.
2: Du wäschst ab?
1: Ja, klar, das gehört dazu.
2: Zum Wacken oben her.
1: Klar, alles. Wacken ist, jeder macht das, was anfällt und alles ist gut.
2: Ja. Was gefällt dir besonders am Wacken oben her?
1: Dass jeder so sein kann, wie er eigentlich ist und es scheißegal ist, ob du rot, grün, schwarz, grob, was du wählst, was du bist, wo du herkommst, ist alles egal. Ist total geil und ich komme gerne her und ich komme auch weiter her.
3: Herzlich Wacken!
2: Seid ihr irgendwie aus Österreich? Sehe ich das richtig? Warum fährst du extra aus Österreich hierher?
4: Weil Wacken das geilste Festival auf der Welt ist. Die Leute, die Organisation, die Konzerte.
3: Das ist einfach nur geil hier. Es ist einfach Holiday pur mit geiler Musik, geile Typen. Passt.
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1: Wie auch in den letzten Jahren könnt ihr euch wieder auf dem Wacken Open Air bei der DKMS registrieren lassen. Seit mehr als 10 Jahren gibt es die Zusammenarbeit vom Wacken-Team mit der DKMS jetzt schon. Und natürlich heißt es auch 2026 wieder gemeinsam die zweite Chance aufs Leben. Ihr könnt einfach jeden Tag zwischen 12 und 18 Uhr im Foundation Camp am Stand der DKMS vorbeikommen und euch innerhalb von wenigen Sekunden registrieren lassen. Mitmachen kann jeder, der zwischen 17 und 55 Jahre ist. Alle Infos bekommt ihr auch nochmal auf dkms.de/wacken.
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1: Wir lieben Festival, aber eins der wichtigsten Themen, noch bevor es losgehen kann, dürfte wohl der Einkauf sein. Dass das ein Thema ist, was die Vorfreude massiv steigern kann, wissen vermutlich die meisten Festivalgänger. Egal ob Grillgut, diverse Paletten Bier oder das Dosenessen, alles will eingekauft werden. Und auch wenn die Entscheidung, welche Biermarke man besorgt, für Unruhen in der Festivalcrew sorgen kann, ist es doch quasi Brauch, sich vorm Event zu treffen und diese wichtige Entscheidung gemeinsam zu fällen. Es gibt aber auch gute Neuigkeiten für alle Wackenbesucher, die eventuell was vergessen haben. Sollte in der Aufregung etwas untergegangen sein, kann man einfach die Hauptstraße in Wacken runterschlendern. Hier gibt es alles von Apotheke über Supermärkte bis hin zu Cafés und dem berühmten Outlet Store. Na dann, fröhliches Shoppen.
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1: Das Wacken Open Air 2026 gibt es live im Festival Stream. Ja, falls ihr dieses Jahr nicht beim 35. WOA am Start sein könnt, ist das natürlich kacke, keine Frage. Aber ihr könnt euch trotzdem ein bisschen Festival-Feeling nach Hause holen. Von Mittwoch bis Samstag geht das kostenlos im Livestream bei Magenta TV. Ihr bekommt die krassesten Konzerte, exklusive Interviews und alle Festival-Highlights. Die Infos zum Nachlesen bekommt ihr nochmal auf wacken.com.
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1: Dass es in der Schweiz nicht nur Käse, Uhren, hohe Berge und natürlich auch Heidi gibt, sollte sich spätestens seit dem Jahre 1984 herumgesprochen haben. Auch weil Morbid Tales ursprünglich als Mini-LP erschienen ist, wäre mit To Megatherion beinahe das erste vollwertige Album der Erben von Hellhammer in dieser Reihe gelandet. Aber mal ehrlich, wie will man einem Werk die Aufnahme in die besten Metal-Alben aller Zeiten verweigern, das mit dem wegweisenden Doppelschlag aus Into the Crypts of Race und Visions of Mortality beginnt?

0: jedem einzigartig ausgespuckten Uah! Von Tom G. Warrior wurden künftige Größen der Szene zum Griff zur Gitarre inspiriert. Von der ästhetischen Pionierarbeit der Schweizer ganz zu schweigen. Gemeinsam mit Bathory und Venom haben sich Celtic Frost als Eckpfeiler der ersten Black-Metal-Welle verewigt, die dem Thrash-Metal stilistisch recht nahe stand. Wie immer man es letztlich nennen mag, ohne diese morbiden Erzählungen hätten wir vielen anderen Bands nie gelauscht. Ein absolutes Must-Have in den besten Metal-Alben aller Zeiten, Morbid Tales von Celtic Frost.
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1: Habt ihr überlegt, während des Wacken Open Airs eine Postkarte an eure Family zu Hause zu verschicken? Ist ja ein bisschen auch der Jahresurlaub hier, ne? Das ist auf jeden Fall gar kein Problem. Es gibt auch wie die letzten Jahre wieder Sonderbriefmarken mit verschiedenen Wacken Open Air Motiven. Die einmaligen Sammlerstücke bekommt ihr im Wacken Post Office, auf dem Holy Ground und im Online-Shop von der Post. Viel Spaß beim Sammeln und Kleben.
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1: Auf die Frage, was das beste Festivalgetränk ist, gibt es jetzt viele Antworten, aber eine scheint sich doch immer wieder durchzusetzen.
2: Bier?
3: Bier.
2: Bierle, ein Radler zum Frühstück und dann geht's mit Bier weiter.
1: Und ich stimme euch da vollkommen zu, muss aber sagen, nur Bier eine Woche lang ist auch nicht das Wahre. Deshalb möchte ich euch heute meine Top 3 an Festivalgetränken vorstellen, wo es neben Bier auch noch 2 weitere Empfehlungen gibt. Eine davon ist Eistee. Und bevor jetzt die ersten Einwände direkt kommen, stellt euch doch bitte mal folgendes Szenario vor. Die Sonne brutzelt, ihr liegt im Campingstuhl unterm Pavillon und wartet darauf, dass diese blöde Mittagshitze sich endlich verzieht. Und dann kommt ein großer, kalter Krug Eistee daher. Ja, wie man das erreicht? Einfach an die Wasserzapfstelle gehen, einen Baueimer mit kaltem Wasser füllen und da mal schön gepflegt eine volle Dose Krümeleistee reinhauen. Das, meine Freunde, ist echt eine Offenbarung. Wer es jetzt aber etwas härter mag, bekommt von mir noch eine Empfehlung, und zwar Pfirsichschnaps. Das Wacken ist jedes Jahr am 1. Augustwochenende und auch wenn das theoretisch Sommer ist, kann es nachts durchaus mal kälter werden. Und wenn ihr da jetzt an Bier denkt, was so kalt im Magen liegt, nicht das Geilste. Deshalb einfach einen schönen, fruchtigen Kurzen hinter die Binde kippen und der Abend kann losgehen. Ihr habt eine andere Vorstellung, was man an Festivalgetränken dabei haben sollte auf dem Wacken? Dann schreibt es uns doch gerne mal über die Wacken-Radio-App.
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1: Das Wacken Open Air ist ein Festival für alle und deshalb gibt es die Wheels of Steel Area, in der Besucher und Besucherinnen mit Beeinträchtigung die Möglichkeit haben, das WOA ohne Einschränkungen wie jeder andere Gast zu erleben. Hier könnt ihr zum Beispiel barrierefrei duschen, Toiletten nutzen und es gibt auch ein breites Spektrum an Angeboten wie einen Rollstuhl-Reparaturservice, barrierefreie Shops und vieles mehr. Alle Infos zur Wheels of Steel Area und zur Inklusion gibt's zum Nachlesen nochmal auf wacken.com.
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1: Hey Metalheads, hier ist
2: Ost
1: und Nord von Hämatom und wir grüßen alle Wacken-Radio-Hörer.
2: Cheers.
3: Da gibt's irgendwie niemanden, der annähernd nur irgendwelche negative Stimmung verbreitet, habe ich zumindest den Eindruck. Jeder, der auf Wacken war und auf zig anderen Festivals, der weiß ganz genau, glaube ich, was ich meine, ohne jetzt da 25 Stunden drüber labern zu müssen. Wacken ist einfach Wacken. Fertig. Aus.
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1: Ein weiteres Mal hat der Schädel gesprochen und mit dabei sind 2027 unter anderem Blue Medusa, Electric Callboy und Heaven Shall Burn. Außerdem spielen Shadow of Intent ein exklusives 10 Jahre Reclaimer Special Set. Ja, also wir freuen uns auf nächstes Jahr. Die ganze Liste der neuen Bands, die findet ihr auf wacken.com.
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1: Wenn man im schönen Schleswig-Holstein im kleinen, aber feinen und vor allem weltberühmten Dörfchen Wacken wohnt, braucht man vor allem eins. Mindestens einmal im Jahr richtig Bock auf tausende bierdurstige und grölende Metal-Fans. Und selbstverständlich auch auf richtig laute Musik. Rund 2000 Einwohner wohnen in der Gemeinde im Kreis Steinburg. Und man merkt auch direkt, wenn man das erste Mal auf dem Wacken-Festival ist. Ja, die Menschen, die hier wohnen, sind wirklich sehr stolz darauf, dass eines der größten Heavy-Metal-Festivals bei ihnen im Dorf stattfindet. Sie sind jedenfalls an dem Wochenende mindestens genauso Feuer und Flamme wie die Besucher selbst. Die Dorfbewohner, die lieber weiter ihre Ruhe haben wollen und keine Lust auf Festival haben, fahren dann meist in den Urlaub. Aber die, die vor Ort bleiben, helfen mit, wo es nur geht. Ob auf dem Gelände oder mit Bierverkauf im heimischen Vorgarten. Sie sind mit ordentlich Herzblut dabei und geben Vollgas, um den Festivalfans aus aller Welt ein unvergessliches Wochenende zu bereiten. Musik verbindet, Metal verbindet. Dieses Dorf lebt von der Gemeinschaft. Hier fühlt man den Metal-Flair, der sich über Jahrzehnte in der Luft versprüht hat. Natürlich sind nicht immer alle hellauf begeistert, wenn bis in die frühen Morgenstunden über tagelang lautstarke Gitarrenriffs in die Schlafzimmer schallen. 2013 zum Beispiel klagten einige Anwohner wegen der Überschreitung der zulässigen Lärmobergrenzen. Das Verfahren endete mit einem außergerichtlichen Vergleich. Wenn die Lärmgrenze von 70 Dezibel überschritten wird, zahlt der Veranstalter an die Gemeinde 1000 Euro für wohltätige Zwecke. Die Toleranz und die Akzeptanz sieht man also auch hier. Unter den Wackenbewohnern, den Veranstaltern und den Festivalbesuchern herrscht ein Miteinander anstatt ein Gegeneinander. Und darüber sind alle Beteiligten sehr, sehr froh. Und als Einwohner von Wacken hat man auch ein besonderes Privileg. Man kann das komplette Festival für lau genießen.
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1: Pünktlich zum 35. Wacken Open Air ist auch die neue Ausgabe vom offiziellen Festivalmagazin The Bullhead raus. Auf 40 Seiten bekommt ihr alle News rund ums WOA, Interviews mit den Wacken-Chefs Thomas und Holger, Rob Halford von Judas Priest erzählt, was sein Geburtstag mit der Geburtsstunde vom Wacken Open Air zu tun hat. Außerdem erfahrt ihr, wie ihr am Publikumsvoting für die Wacken Metal Battle teilnehmen könnt. Die Ausgabe ist selbstverständlich wie immer zweisprachig und kostenfrei. Die Online-Ausgabe gibt's auf wacken.com.
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1: M wie Metality. Dass das ganze Team rund um Wacken engagiert ist und sich in den verschiedensten ehrenamtlichen Bereichen einsetzt, haben wir euch ja schon häufiger erzählt, ne? Zur Wacken-Familie gehört aber auch der gemeinnützige Verein Metality. Sie vereinen Metalheads auf der ganzen Welt zu einer Community, in der jeder jeden unterstützt. Mit ihrer Aktion 666 Schlafsäcke für Obdachlose sammeln sie zum Beispiel Spenden für Bedürftige. Mit dem Homeschooling-Projekt werden Nachwuchsmusiker unterstützt. Und beim Metal Summit diskutieren sie gesellschaftspolitische Themen aus der Sicht des Metal. Alle Infos zum lautesten Netzwerk der Welt bekommt ihr auf metality.org.
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1: Wie auch in den letzten Jahren könnt ihr euch wieder auf dem Wacken Open Air bei der DKMS registrieren lassen. Seit mehr als 10 Jahren gibt es die Zusammenarbeit vom Wacken-Team mit der DKMS jetzt schon. Und natürlich heißt es auch 2026 wieder gemeinsam die zweite Chance aufs Leben. Ihr könnt einfach jeden Tag zwischen 12 und 18 Uhr im Foundation Camp am Stand der DKMS vorbeikommen und euch innerhalb von wenigen Sekunden registrieren lassen. Mitmachen kann jeder, der zwischen 17 und 55 Jahre ist. Alle Infos bekommt ihr auch nochmal auf dkms.de/wacken.
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1: Wo kommt ihr überhaupt her? Wer seid ihr?
2: Aus Aachen bei Köln.
3: Back der Heide.
1: Wie gefällt es euch hier?
3: In Lübeck leben auch schöne Menschen und es gefällt uns wunderbar. Alles klar.
1: Was habt ihr alles mitgebracht, als ihr hergefahren seid?
4: Schnappes und Bier.
1: Ja, aber ich meine auch ein paar Tische, alles mögliche.
4: Anlage, alles. Ja, Generator, Anlage, alles was da ist. Ich meine, damit du geile Musik hören kannst, damit du einfach ein geiles Festival erlebst. Das ist das, worum es geht, Mann.
1: Gehört ihr zu denen oder machen die das freiwillig für sich so?
5: Zwei gehören zu uns, Schatzi.
1: Okay, und was machen die da?
5: Flunkiball spielen.
1: Was ist denn Flunkiball?
5: Saufen, bis der Arzt kommt und umfallen.
1: So einfach ist das. Ihr seid eine Großfamilie hier oder was?
5: Ja, wir sind mit ungefähr 16 Leuten hier. In unserem Camp hier, unseren kleinen Camp so.
1: Ja, klein. Sehr klein. Eigene Toilette habt ihr sogar auch.
5: Ja, die haben wir gestern erworben.
3: Wenn du Geld hast, darfst du auch darauf.
1: Zum Glück muss ich nicht. So viel Geld habe ich auch nicht.
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1: Das Wacken Open Air 2026 gibt es live im Festival Stream. Ja, falls ihr dieses Jahr nicht beim 35. WOA am Start sein könnt, ist das natürlich kacke, keine Frage. Aber ihr könnt euch trotzdem ein bisschen Festival-Feeling nach Hause holen. Von Mittwoch bis Samstag geht das kostenlos im Livestream bei Magenta TV. 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
1: Habt ihr überlegt, während des Wacken Open Airs eine Postkarte an eure Family zu Hause zu verschicken? Ist ja ein bisschen auch der Jahresurlaub hier, ne? Das ist auf jeden Fall gar kein Problem. Es gibt auch wie die letzten Jahre wieder Sonderbriefmarken mit verschiedenen Wacken Open Air Motiven. Die einmaligen Sammlerstücke bekommt ihr im Wacken Post Office, auf dem Holy Ground und im Online-Shop von der Post. Viel Spaß beim Sammeln und Kleben.
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1: Stellt euch mal vor, ihr wollt zum Festival oder Konzert gehen, aber irgendwie hat keiner Bock mitzukommen. Ja, ist nicht so das Ding, ne? Im Notfall geht man halt einfach alleine. Aber wenn man jetzt zum Beispiel blind ist oder im Rollstuhl sitzt, dann ist das Ganze schon nicht mehr so easy. Dann ist man nämlich auf Hilfe angewiesen. Und genau dafür ist das Netzwerk Inklusion muss laut sein da. Gründer Ron Paustian hat mir erzählt, wie die gemeinnützige Organisation arbeitet.
2: Hier meldet sich jemand, der, ich sag mal, zum Metallica-Konzert möchte. Derjenige hat eine Behinderung oder diejenige hat eine Behinderung und fragt nun eine Begleitung an. Ich schaue in meinem Netzwerk, wer auf Metallica steht, verbinde die beiden und wenn die sich sympathisch sind, gehen die zusammen zum Konzert.
1: Ja, und mittlerweile gibt's tausende Buddies weltweit, die mit euch zu allen möglichen Events gehen, ganz egal ob Konzert, Sport, Theater, Museen oder eben auch zum Wacken. Alle Infos findet ihr auf der Homepage von Inklusion muss laut sein.
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1: Das Wacken Open Air ist ein Festival für alle. Und deshalb gibt es die Wheels of Steel Area, in der Besucher und Besucherinnen mit Beeinträchtigung die Möglichkeit haben, das WOA ohne Einschränkungen wie jeder andere Gast zu erleben. Hier könnt ihr zum Beispiel barrierefrei duschen, Toiletten nutzen und es gibt auch ein breites Spektrum an Angeboten, wie einen Rollstuhl-Reparaturservice, barrierefreie Shops und vieles mehr. Alle Infos zur Wheels of Steel Area und zur Inklusion gibt's zum Nachlesen nochmal auf wacken.com.
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1: Wenn es um Festivalgetränke geht, hat ja jeder seine eigenen Favoriten. Bei einigen heißt es sicherlich ganz simpel:
2: Schütte schnell ein paar Bierchen rein und dann ab mit dir ins Bett.
3: Juhu! Bier, Bier, Bier, Bett, Bett, Bett.
1: Aber neben dem beliebten Gerstensaft gibt es ja noch so einige weitere Leckereien, die es sich zu probieren lohnt. Was sich bei mir mittlerweile bewährt hat, möchte ich euch heute mal näher bringen. Ich bin Markus aus der Wackenradio-Redaktion und in den letzten Jahren habe ich immer gerne vorgemischten Mexikaner dabei. Geht schnell, lässt sich super in Plastikflaschen abfüllen und schmeckt einfach köstlich. Obendrauf sorgt er für den gewissen Kick und ist eigentlich fast schon eine halbe Mahlzeit. Außerdem bewährt hat sich Apfelwein, was meiner Meinung nach eine schöne Alternative zur Bierdose ist. Als Mischgetränk mit Cola, Limo oder Sprudel ist auch geschmacklich für die nötige Abwechslung gesorgt. Und zu guter Letzt Wasser. So langweilig es klingen mag, ein Zwischenwasser ist nie verkehrt und gerade an heißen Sommertagen seid ihr am nächsten Tag mit Sicherheit froh, wenn ihr nicht ganz so ausgetrocknet seid und der Kater sich auch etwas in Grenzen hält. Also dann, Prost und wir sehen uns auf dem Wacken Campground.
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1: Ein weiteres Mal hat der Schädel gesprochen und mit dabei sind 2027 unter anderem Blue Medusa, Electric Callboy und Heaven Shall Burn. Außerdem spielen Shadow of Intent ein exklusives 10 Jahre Reclaimer Special Set. Ja, also wir freuen uns auf nächstes Jahr. Die ganze Liste der neuen Bands, die findet ihr auf wacken.com.
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1: Was habt ihr euch denn alles mitgebracht, um hier das Wacken Open Air zu feiern? Worauf sitzt du hier?
2: Auf einer Couch natürlich, von meiner Oma.
1: Du hast die Couch von deiner Oma dabei?
2: Ja, die wollte die endlich mal loswerden, um sich eine neue zu holen.
1: Was?
2: Kriegst du wieder? Kriegst du wieder,
1: genau. Habt ihr die Couch hergebracht?
2: Mit einem Sprinter.
1: Ihr seid extra mit dem Sprinter gefahren, habt die Couch reingepackt?
2: Genau. Und Kühlschrank, Aggregat, Bier und Fleisch.
3: Hi, was ist das, was ihr da hinter euch stehen habt?
4: Ein Weihnachtsbaum.
3: Warum habt ihr einen Weihnachtsbaum dabei?
5: Weihnachtscamp.
4: Weil es frohe Weihnachten ist.
3: Und warum habt ihr einen Weihnachtscamp?
5: Ja, also unter 35 Grad braucht man doch ein Weihnachtscamp, oder?
3: Ja, natürlich, ist richtig. Ja, stimmt, ist noch unter 35 Grad, kalt, oder?
5: Ja, mir ist das schon ein bisschen kalt.
3: Habt ihr auch Glühwein dabei oder so?
5: Ja, haben wir auch schon. Wir haben Glühwein, Met, alles, was das Weihnachtsherz begehrt.
3: Das heißt, jeder kann vorbeikommen, weil sich weihnachtlich kleiden? Mhm.
5: Genau, alle Elfen sind willkommen.
4: Weihnachtsmänner auch.
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1: Pünktlich zum 35. Wacken Open Air ist auch die neue Ausgabe vom offiziellen Festivalmagazin The Bullhead raus. Auf 40 Seiten bekommt ihr alle News rund ums WOA, Interviews mit den Wacken-Chefs Thomas und Holger, Rob Halford von Judas Priest erzählt, was sein Geburtstag mit der Geburtsstunde vom Wacken Open Air zu tun hat. Außerdem erfahrt ihr, wie ihr am Publikumsvoting für die Wacken Metal Battle teilnehmen könnt. Die Ausgabe ist selbstverständlich wie immer zweisprachig und kostenfrei. Die Online-Ausgabe gibt's auf wacken.com.
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1: B wie Banner. Das Wacken Open Air will noch nachhaltiger werden. Bei Festivals fällt ja leider immer sehr viel Müll an, den die Macher vom Wacken Festival aber Step by Step reduzieren wollen. Ein Teil des Mülls kommt auch aus dem Bereich Bühnen- und Bauzaunbanner. Die Banner werden ja immer extra für das entsprechende Jahr angefertigt und sind danach meistens nicht mehr zu benutzen. Mittlerweile werden aus denen aber coole Taschen gemacht. Jeder ist ein Unikat und vor allem auch ein Stück Wackengeschichte. Es gibt alles vom großen Rucksack bis hin zur kleinen Bauchtasche. Alle Infos gibt's auf wacken.com.
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1: Wie auch in den letzten Jahren könnt ihr euch wieder auf dem Wacken Open Air bei der DKMS registrieren lassen. Seit mehr als 10 Jahren gibt es die Zusammenarbeit vom Wacken-Team mit der DKMS jetzt schon. Und natürlich heißt es auch 2026 wieder gemeinsam die zweite Chance aufs Leben. Ihr könnt einfach jeden Tag zwischen 12 und 18 Uhr im Foundation Camp am Stand der DKMS vorbeikommen und euch innerhalb von wenigen Sekunden registrieren lassen. Mitmachen kann jeder, der zwischen 17 und 55 Jahre ist. Alle Infos bekommt ihr auch nochmal auf dkms.de/wacken.
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1: Denkt man an Norwegen, fallen einem sofort Schnee, schlechtes Wetter, Fjorde und vor allem teures Bier ein. Aber ist das alles? Nein, kein Land steht stellvertretender für Black Metal als Norwegen. Viele große Bands stammen aus dem skandinavischen Land, aber nur sehr wenige Alben dieser Bands sind so untrennbar mit ihrer Geschichte verknüpft wie das Debüt der Norwegian Black Metal Band Mayhem. Bei Erscheinen war der ursprüngliche Sänger Per Yngve Dead Olin längst durch seine eigene Hand gestorben, Gitarrist Øystein Euronymus Arse durch fremde Hand aus dem Leben gerissen worden und Bassist Varg Vikernes deshalb dafür in Haft. Vorher jedoch schufen sie gemeinsam einen Klassiker, der bis heute durch seine finstere Atmosphäre fasziniert. Genre-typisches Vollgas und vom Rock beeinflusste Riffs wurden vorher und auch nachher nie wieder so urwüchsig miteinander verbunden. Neben dem enorm einflussreichen Spielstil von Bandkopf Euronymus ist das ebenso dem teils virtuosen Geprügel von Ausnahmedrummer Jan Axel Blomberg, vielen besser bekannt als Hellhammer und Sänger Attila, geschuldet. Seine regelrecht entmenschlicht anmutende Gesangsperformance dürfte ganz im Sinne seines Vorgängers sein und macht dem Mysteries Dom Satanas zu einem der wichtigsten und prägendsten Alben der Second Wave of Black Metal.
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1: Das Wacken Open Air 2026 gibt es live im Festival Stream. Ja, falls ihr dieses Jahr nicht beim 35. WOA am Start sein könnt, ist das natürlich kacke, keine Frage. Aber ihr könnt euch trotzdem ein bisschen Festival-Feeling nach Hause holen. Von Mittwoch bis Samstag geht das kostenlos im Livestream bei Magenta TV. Ihr bekommt die krassesten Konzerte, exklusive Interviews und alle Festival-Highlights. Die Infos zum Nachlesen bekommt ihr nochmal auf wacken.com.
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1: Oft wäre ich ja gefragt, du, was ist eigentlich Thrash Metal? Und genau das möchte ich heute kurz beantworten. Thrash Metal kommt vom Englischen Dreschen oder Prügeln und ist ja nicht zu verwechseln mit Trash für Müll. Entstanden ist das Genre aus der Härte des Hardcore-Punk und der New Wave of British Heavy Metal und ging auch teilweise aus dem Speed Metal hervor. Thrash Metal gilt allgemein als erstes Genre des extremen Metals, aus dem sich auch andere Genres wie zum Beispiel Death Metal oder auch Black Metal gebildet haben. Väter des Genres sind die Bands Motorhead und Venom. Schmelztiegel von Thrash Metal waren die Bay Area in San Francisco mit den Big Four Bands Metallica, Slayer, Anthrax und Megadeth und auch Deutschland, da besonders nämlich das Ruhrgebiet mit den Bands Creator, Destruction und Sodom sowie aus Frankfurt die Band Tankard. Seit einigen Jahren gibt es ein großes und reges Revival des Thrash Metal mit vielen der alten Bands und was mich besonders freut, auch vielen neuen Bands. Allgemein ist der Thrash Metal ein sehr reges Subgenre des Metal mit vielen Releases und vielen neuen Bands.
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1: Habt ihr überlegt, während des Wacken Open Airs eine Postkarte an eure Family zu Hause zu verschicken? Ist ja ein bisschen auch der Jahresurlaub hier, ne? Das ist auf jeden Fall gar kein Problem. Es gibt auch wie die letzten Jahre wieder Sonderbriefmarken mit verschiedenen Wacken Open Air Motiven. Die einmaligen Sammlerstücke bekommt ihr im Wacken Post Office, auf dem Holy Ground und im Online-Shop von der Post. Viel Spaß beim Sammeln und Kleben.
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1: Wacken-Fan Emmy hat zum zweiten Mal ein Leben gerettet. Ja, schon seit langer Zeit sucht das Wacken Open Air zusammen mit der DKMS nach Stammzellenspendern, um Menschen ein zweites Leben zu schenken. Sehr schöne Nachrichten gibt es neuerdings von Metal-Fan Emanuel Bernhard, genannt Emmy. Schon 2016 konnte er mit seiner Spende einer jungen Frau aus Serbien das Leben retten. Jetzt vor kurzem kam wieder eine Nachricht. Sein Einsatz war wieder gefragt, um einem anderen lebensbedrohlich erkrankten Menschen zu helfen. Da musste Emmy natürlich nicht lange überlegen und hat einfach zum zweiten Mal seine Stammzellenspende abgegeben. Er ist damit einer von 66 Metalheads, die durch ihre Spende Lebensretter geworden sind. Natürlich könnt auch ihr euer Registrierungsset einfach nach Hause bestellen. Klickt euch einfach mal rein auf dkms.de/wacken.
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1: Das Wacken Open Air ist ein Festival für alle. Und deshalb gibt es die Wheels of Steel Area, in der Besucher und Besucherinnen mit Beeinträchtigung die Möglichkeit haben, das WOA ohne Einschränkungen wie jeder andere Gast zu erleben. Hier könnt ihr zum Beispiel barrierefrei duschen, Toiletten nutzen und es gibt auch ein breites Spektrum an Angeboten wie einen Rollstuhl-Reparaturservice, barrierefreie Shops und vieles mehr. Alle Infos zur Wheels of Steel Area und zur Inklusion gibt's zum Nachlesen nochmal auf wacken.com.
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1: 2006 war ein ziemlich besonderes Jahr fürs Wacken Open Air, aber auch für die Scorpions. Sie durften am Wacken-Donnerstag bei der Night to Remember auf dem Holy Ground auftreten. Das ganze Konzert wurde mitgefilmt und auch live übertragen. Die DVD dazu kam dann Ende 2006 auf den Markt und alle, die nicht dabei sein konnten, hatten jetzt die Chance, sich Klaus Meine, Rudolf Schenker und Matthias Japs ins Wohnzimmer zu holen. Unglaubliche 26 Songs gibt's auf der über 2 Stunden langen Aufzeichnung zu sehen und zu hören. Vor Ort waren es dann sogar noch 4 Stücke mehr. Warum die nicht auf der DVD gelandet sind, das weiß man nicht so genau. Für A Night to Remember, A Journey Through Time, so hieß die Live-DVD, haben sich die Scorpions auch was ganz Besonderes ausgedacht.
2: Wir haben uns lange auf diesen Abend gefreut. Eine Family Reunion tonight in Wacken, Baby! Also es geht auf eine Reise durch die Scorpions-Jahre. Und das Beste daran, diesmal habt ihr den Set zusammengebaut. Wir haben 50 Songs ins Netz gestellt. Und daraus habt ihr euch die Titel ausgesucht. Es wird ein ganz besonderer Abend für uns alle. Und mit eurer Hilfe gemeinsam wird es in Night to Remember.
1: Einmal quer durch die Bandgeschichte und alle Jahrzehnte führt Klaus Meine die 60.000 begeisterten Metalheads und holt dabei auch immer wieder die Ex-Scorpions-Gitarristen Uli John Roth und Michael Schenker auf die Bühne. Mit gehobener Metalfaust feiert der Holy Ground an diesem Abend eine der einflussreichsten Hardrock-Bands in Deutschland. Die Presse liebt den Auftritt und bezeichnet ihn als perfektes Rundumpaket und einen der besten Scorpions-Gigs aller Zeiten. Und das Ganze passiert auch noch in einer turbulenten Zeit für die Scorps, die 2006 gerade von ihrer 2-jährigen Unbreakable-Welttournee zurückgekommen sind. 140 Konzerte, unter anderem in der Mongolei und vor über 100.000 Fans in Kanada. Dann immer noch so viel Energie auf die Bühne zu bringen, da kann man sich echt nur verbeugen.
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1: Der Wackenfreitag ist in vollem Gange und wir blicken gemeinsam auf die Hauptbühnen. Mr. Hurley und die Pulveraffen haben die Lauder Stage heute eröffnet. Da gibt's später noch Hatebreed um 19 Uhr und Subway to Sally um 0.45 Uhr. Auf Harder und Faster geht's heute ordentlich ab mit In Flames, Judas Priest, Running Wild und Sepultura.
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1: Es ist 2009 und Wacken feiert sein 20-jähriges Jubiläum. Die 77.000 Teilnehmer vor Ort können sich über Headliner wie In Flames, Machine Head, Motorhead oder auch Running Wild freuen. Unangefochten an der Spitze ist aber der Auftritt von Heaven and Hell. Ronnie James Dio zeigt im gleisenden Scheinwerferlicht und umgeben von einem fantastischen Bühnenbild, was er drauf hat. Und

0: Was zu diesem Zeitpunkt allerdings noch keiner weiß, dieser Auftritt sollte der letzte des ehemaligen Black Sabbath-Sängers und Solokünstlers in Deutschland sein. Am 16.05.2010 verstirbt er nämlich mit nur 67 Jahren an Krebs. Aber neben den gestandenen Künstlern wie eben Dio oder auch Lemmy Kilmister, der übrigens das Publikum liebevoll anpöbelt wegen des durchschnittlich doch eher geringen Alters, gibt es auch einige Neulinge auf dem Festival. So können Boss Hoss zum Beispiel überraschend überzeugen und holen Fans sogar auf die Bühnen in Wacken, um mit ihnen gemeinsam zu performen. Und auch die Medieval Stage feiert Premiere, auf der können fortan die Mittelalter- und Folkbands spielen. Neben der insgesamt super durchgeplanten Veranstaltung gibt es nur einen kleinen Ausrutscher der Orga. Der Secret Act JBO wird versehentlich bereits auf die Festival-Shirts gedruckt und auch auf der Bandliste im Programm steht er schon. Ja, der Auftritt der Spaßmettler war damit dann nicht mehr ganz so überraschend. Aber nichtsdestotrotz empuppt sich das Wacken 2009 als legendäre Jubiläumsparty und ist bei vielen Metalheads bis heute unvergessen.
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1: 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Unter anderem Mr. Hurley und die Pulveraffen um 14 Uhr. Um 17 Uhr ist dann beim Interview mit Evil Jared und Krogi auch meine Wackenradio-Kollegin Taki Knackstedt mit am Start. 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
1: Viele unserer Lieblingsrockbands kommen ja aus Schweden, ne? Amon Amarth, Arch Enemy, At the Gates, Sabaton natürlich. Und bei einer Band dachte ich auch am Anfang, das sind Schweden, aber die haben nur einen Umweg über Schweden genommen, denn 2001 erscheinen ihre ersten Songs bei einer Plattenfirma in Lund in Schweden. Und um die zu promoten, treten sie vor allem in Skandinavien auf. Aber eigentlich kommt diese Band aus Kanada. Danko Jones. '96 gegründet, spielen sie geradlinigen, schnörkellosen Rock, mit dem sie auch schon diverse Male in Wacken gespielt haben. Das erste Mal schon 2006. Der Namensgeber und Sänger Danko Jones liebt es, dort zu spielen.
2: Oh, well, it's a great festival. It's kind of a cottage industry unto itself. There's Wacken everything, like Wacken umbrellas, Wacken coasters, Wacken forks and knives and Wacken glasses and stuff. So just, it's a really great festival, like widely attended. So it's just that big a festival and I've had a lot of fun there.
1: Und Danko ist ein Arbeitstier. Er schreibt Bücher, hat in Schweden, da sind wir wieder, ne, eine eigene Radioshow und tritt mit gesprochenen Texten auf. Danko Jones aus Kanada, immer wieder gern gesehen bei uns in Wacken.
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1: Der Wackenfreitag ist in vollem Gange und wir blicken gemeinsam auf die Hauptbühnen. Mr. Hurley und die Pulveraffen haben die Lauda Stage heute eröffnet. Da gibt's später noch Hatebreed um 19 Uhr und Subway to Sally um 0.45 Uhr. Auf Harder und Faster geht's heute ordentlich ab mit In Flames, Judas Priest, Running Wild und Sepultura.
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1: Was geht denn hier gerade aber eigentlich?
2: Ja, die spielen ja Fußball wie jedes Jahr auf dem WOA.
1: Und was ist das für ein Fußballspiel?
2: Ich habe keine Ahnung.
1: Achso, ihr guckt nur.
2: Ja, wir gucken nur.
1: Ja, wo kommt ihr her?
2: Ich komme aus Sonsbeck.
1: Duisburg. Alles klar. Und warum hier? Warum Wacken? Was ist hier so toll?
2: Ja, wir sind jedes Jahr hier, seit ein paar Jahren. Und die Stimmung hier ist super, die Leute sind super, tolles Festival, super organisiert. Macht einfach Spaß, hier zu sein.
1: Ja, aber viel so schönes Wetter, oder?
3: Ja, bisschen warm. Also der Matsch fehlt uns schon.
4: Ja?
3: Ja, ja, auf jeden Fall.
4: Fehlt der Matsch?
3: Ja, der gehört einfach zu Wacken dazu.
4: Oh Mann.
3: Ja.
1: Ja, vorhin war ich schon so ein Matschsucher unterwegs, der wollte eigentlich die Leute aus dem Matsch retten.
3: Sie ist das erste Mal da und wir haben gesagt, sie erlebt gar nicht hier das richtige Wacken, weil zu Wacken gehört der Matsch.
1: Ja, müsste eigentlich auch künstlich angelegt werden, oder?
3: Ja, auf jeden Fall. Mindestens so eine Grube, wo sich jeder mal reinschmeißen kann, oder?
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1: Das Wacken Metal Battle hat einen neuen Champion und der kommt aus Chile. Die Band Force konnte sich sowohl bei der internationalen Jury als auch beim Publikumsvoting vor Ort durchsetzen. Damit sahen sie das 5.000 € Preisgeld ein. Auf Platz 2 landen Ashed Winter aus Frankreich und auf Platz 3 stehen Given by the Flames aus Japan.
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1: Das Wacken Open Air ist ja bekanntlich ein Festival für alle. Und deshalb gibt es auch die Wheels of Steel Area, in der Besucher mit Beeinträchtigungen die Möglichkeit haben, das Wacken Open Air ohne Einschränkungen wie jeder andere Gast zu erleben. Hier könnt ihr zum Beispiel barrierefrei duschen, Toiletten benutzen und es gibt auch ein breites Spektrum an Angeboten, wie einen Rollstuhl-Reparaturservice, barrierefreie Shops und so weiter. Alle Infos zur Wheels of Steel Area und zur Inklusion gibt es zum Nachlesen auch nochmal auf wacken.com.
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1: Ein weiteres Mal hat der Schädel gesprochen und mit dabei sind 2027 unter anderem Blue Medusa, Electric Callboy und Heaven Shall Burn. Außerdem spielen Shadow of Intent ein exklusives 10 Jahre Reclaimer Special Set. Ja, also wir freuen uns auf nächstes Jahr. Die ganze Liste der neuen Bands, die findet ihr auf wacken.com.
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1: Fast 40 Jahre lang haben Fans ihre Band so bei Konzerten angeschrien, bis sie 2019 dann Schluss gemacht haben. Slayer haben sich von der Bühne verabschiedet.
2: Time is precious. So I want to thank you for sharing that time with us. Thank you. I'm gonna miss you guys. But the most important thing is I want to thank you for being a part of my life. Thank you.
1: Eine unfassbare Bandhistorie mit Höhen und Tiefen und jeder Menge feinstem Thrash Metal. 1981 durch die Gitarristen Kerry King und Jeff Hanneman gegründet, spielt die Band erst Cover von Idolen wie Judas Priest, Iron Maiden. Der eigene und vor allem auch internationale Durchbruch folgt aber schnell. Spätestens als Rick Rubin 1986 Rain in Blood mit Slayer produziert. Ab da an folgen Jahre erfolgreicher Touren, Millionen verkaufte Platten, Skandale um Satanismus, jede Menge Kunstblut, das bei Raining Blood runter von Konzerthallen tropft und sogar eine Grammy-Nominierung als Best Metal Performance. Zu Recht. Brutale Live-Shows sind das Markenzeichen von Slayer. Leider auch die Hassliebe zu Drummer Dave Lombardo, der verlässt ganze dreimal die Band. Nachdem Gründungsmitglied Jeff Hanneman 2013 im Alter von nur 49 Jahren an Leberversagen stirbt, ist auch Dave endgültig raus aus der Band. Slayer ohne Jeff und Dave? Dem Erfolg tut's keinen Abbruch, es folgt das erfolgreiche Album Repentless und der Abschied 2019. Slayer-Manager Rick sagt, dass es die Band zwar nicht mehr auf der Bühne geben wird, Musik wollen sie aber trotzdem noch machen. Sie wollen halt nicht als alte Opas auf der Bühne zusammenbrechen, sondern lieber aufhören, wenn es am schönsten ist, kann ich verstehen. Und selbst wenn Slayer in weiteren 40 Jahren als Uropas im Studio zusammenbrechen, Slayers Musik wird niemals sterben.
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1: Pünktlich zum 35. Wacken Open Air ist auch die neue Ausgabe vom offiziellen Festivalmagazin The Bullhead raus. Auf 40 Seiten bekommt ihr alle News rund ums WOA, Interviews mit den Wacken-Chefs Thomas und Holger, Rob Halford von Judas Priest erzählt, was sein Geburtstag mit der Geburtsstunde vom Wacken Open Air zu tun hat. Außerdem erfahrt ihr, wie ihr am Publikumsvoting für die Wacken Metal Battle teilnehmen könnt. Die Ausgabe ist selbstverständlich wie immer zweisprachig und kostenfrei. Die Online-Ausgabe gibt's auf wacken.com.
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3: Also wie ihr vielleicht wisst, ist Radio Bob offizieller Partner des Wacken Open Air und im Zuge dessen haben wir die, wie ich finde, ziemlich coole Möglichkeit, auch viele Interviews vor Ort zu führen. Und dabei gibt's natürlich immer wieder einige Highlights. Man trifft da durchaus auch mal seine ganz persönlichen Helden. Laura, was würdest du sagen, war denn für dich so dein Highlight bisher?
4: Also ich muss sagen, ich bin ja prinzipiell eher als Reporterin im Einsatz. Also ich bin mal auf dem Zeltplatz unterwegs, um da mit den Fans zu schnacken oder auch mit verschiedenen Verbänden und Organisationen, die auf dem Wacken am Start sind, also DKMS, Metality und so weiter. Und das finde ich immer ziemlich geil. Also das ist wirklich mein Highlight, wenn man da eine Runde über den Zeltplatz geht. Das ist cool. Jeder hat Bier dabei. Jeder zeigt dir, was er Besonderes auf dem Festival mit dabei hat. Zum Beispiel erinnere ich mich, da waren mal Leute, die hatten einen ausgebauten Feuerwehrwagen dabei. Manche hatten so einen kompletten umzäunten Vorgarten mit Planschbecken und Gartenzwergen. Also das sah richtig aus wie so ein Schrebergarten irgendwie. Und ganz besonders sind natürlich auch immer die Gruppen, die eine Bierzapfanlage dabei haben. Also da gibt's immer ordentlich was zu trinken und ja, ganz nüchtern kommt man von der Runde auch nicht immer zurück. Also diese kleinen persönlichen Interviews, das sind wirklich meine Highlights.
3: Ja, ich hatte da ja durchaus auch mal die Gelegenheit, mit dir zusammen darum zu tingeln und es ist wirklich cool. Und zum Glück ist das ja alles immer nicht ganz so ernst bei uns. Das heißt, da mal ein Bierchen mit unseren Hörern zusammentrinken ist natürlich auch drin. Im Wacken-Alltag ist es bei mir ja tatsächlich so, dass ich eher in unserem Interview-Container sitze und da dann eben die Interviews für YouTube und auch für die Sachen, die dann genau hier im Wackenradio laufen, mache. Und ich finde es super schwer, da ein Highlight zu wählen. Weit vorne ist da für mich aber definitiv Heaven Shall Burn. Gerade die sind so eine Band, die ich schon vor 15 Jahren auf dem Wacken gesehen habe, aber eben damals halt noch von vor der Bühne aus. Und ja, vor 15 Jahren, ich weiß, ist eine Zeit her, ich bin aber gar nicht so alt, ich habe nur echt früh mit Wacken angefangen, möchte ich an der Stelle einmal erwähnen. Aber ja, das ist absolut surreal, dass ich dann auf einmal einfach vor denen sitze und mit dem am Quatschen bin. Für mich war definitiv auch ein Highlight Mr. Hurley und die Pulveraffen. Die waren einfach so unfassbar sympathisch und das sind ja alles Geschwister, was für eine total coole Gesprächsatmosphäre gesorgt hat. Ich war dann natürlich auch ganz brav am Abend vom Interview nochmal vor der Bühne und das fühlt sich schon echt cool an, dann zu wissen, die machen nicht nur geile Musik, sondern die sind auch echt verdammt coole Leute. Und ich kann es kaum erwarten, wie das nächstes Jahr in Wacken wird. Schauen wir mal, wer uns da noch so über den Weg läuft.
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1: Der Wackenfreitag ist in vollem Gange und wir blicken gemeinsam auf die Hauptbühnen. Mr. Hurley und die Pulveraffen haben die Lauda Stage heute eröffnet. Da gibt's später noch Hatebreed um 19 Uhr und Subway to Sally um 0.45 Uhr. Auf Harder und Faster geht's heute ordentlich ab mit In Flames, Judas Priest, Running Wild und Sepultura.
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1: Der Wackenfreitag ist in vollem Gange und wir blicken gemeinsam auf die Hauptbühnen. Mr. Hurley und die Pulveraffen haben die Lauda Stage heute eröffnet. Da gibt's später noch Hatebreed um 19 Uhr und Subway to Sally um 0.45 Uhr. Auf Harder und Faster geht's heute ordentlich ab mit In Flames, Judas Priest, Running Wild und Sepultura.

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1: Tja, es gibt Bands, die einfach fester Bestandteil der Wacken-Geschichte sind. Und dann gibt es Skyline. Die Jungs haben sich diesen Status nicht nur mit ihrer Musik verdient, sondern auch, weil sie das legendäre Wacken Open Air mit aus der Taufe gehoben haben. Ist kein Witz, ohne sie hätte es das größte Heavy-Metal-Festival der Welt so wohl nie gegeben. Die Band wurde bereits in den 80er Jahren gegründet und war auch die erste Band, die jemals auf dem Holy Ground spielte. Und zwar im Jahr 1990 beim allerersten Wacken Open Air.

0: ein kleines Dorf in Schleswig-Holstein. Ein paar Rocker haben Bock auf ein Festival, also machen sie einfach eins. Und wer steht als Headliner auf der Bühne? Skyline. Damals noch vor überschaubaren 800 Fans. Heute wären es mehr Kameraleute als das. Thomas Jensen, einer der Wackengründer, war ja selbst Bassist der Band. Das macht Skyline zu einer Art Hausband des Festivals. Damals mit einer selbstgebauten Bühne und einem geliehenen LKW-Anhänger als Technikplatz. Wie es heute aussieht, wisst ihr ja. Bis heute tritt die Band jedenfalls regelmäßig beim Festival auf und das oft als Eröffnungsband, um die Festivalwoche einzuläuten. Und Mucke machen sie sogar auch bis heute. Ihr aktuelles Album Human Monster klingt, als hätten sie sich noch einmal in den Jungbrunnen geschmissen. Skyline ist also weitaus mehr als ein lebendiges Stück Wackengeschichte und eine Erinnerung daran, wie das legendäre Festival seinen Anfang nahm.
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1: Das Wacken Open Air 2026 gibt es live im Festival Stream. Ja, falls ihr dieses Jahr nicht beim 35. WOA am Start sein könnt, ist das natürlich kacke, keine Frage. Aber ihr könnt euch trotzdem ein bisschen Festival-Feeling nach Hause holen. Von Mittwoch bis Samstag geht das kostenlos im Livestream bei Magenta TV. Ihr bekommt die krassesten Konzerte, exklusive Interviews und alle Festival-Highlights. Die Infos zum Nachlesen bekommt ihr nochmal auf wacken.com.
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1: Smoke on the Water, Black Knight, Child in Time, Woman from Tokyo, Highway Star, das sind nur einige der legendären Songs, mit denen sie Musikgeschichte geschrieben haben. Deep Purple. Die Band zählt zu den weltweit kommerziell erfolgreichsten Rockbands und gehört zu den ersten und einflussreichsten Vertretern des Hard Rock. Und sie gelten als Pioniere des Heavy Metal. So eine Band darf natürlich auch beim Wacken Open Air nicht fehlen. Und so schauen wir auf das erste Augustwochenende 2013, das Deep Purple-Bassist Roger Glover in wirklich guter Erinnerung hat.
2: Fantastic. Just the organization and the event and that number of people and the security and the food and everything was just wonderfully organized. I loved it, yeah.
1: Fantastisch, sagt er. Allein die Organisation des Events mit den ganzen Leuten, die Security, das Essen, das war einfach alles

0: ganz toll organisiert und er hat es dort geliebt. Ja, Wacken ist eine besondere Erfahrung, natürlich auch für Deep Purple, aber Festivals sind das im ganz Allgemeinen, wie Roger Glover auch feststellen kann, denn den meisten Besuchern geht es mehr um den Anlass als um eine bestimmte Band. Und für uns stellt dies jedes Mal eine willkommene Herausforderung dar und auch die Chance, all jene zu erreichen, die uns bisher noch nicht kannten. So die Worte von Roger, wobei ich kann mir das nicht vorstellen. Ich glaube nicht, dass es Wackengänger oder irgendwelche Musikfans gibt, denen der Name Deep Purple so gar nichts sagt.
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1: Habt ihr überlegt, während des Wacken Open Airs eine Postkarte an eure Family zu Hause zu verschicken? Ist ja ein bisschen auch der Jahresurlaub hier, ne? Das ist auf jeden Fall gar kein Problem. Es gibt auch wie die letzten Jahre wieder Sonderbriefmarken mit verschiedenen Wacken Open Air Motiven. Die einmaligen Sammlerstücke bekommt ihr im Wacken Post Office, auf dem Holy Ground und im Online-Shop von der Post. Viel Spaß beim Sammeln und Kleben.
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2: Boah, ey, Nico wünscht sich Raining Blood von Slayer. Gruß geht raus aus an alle, die nicht dabei sind.
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0: Ich bin der Lennart, ich komme aus Geisa und ich fände echt cool, wenn ihr ein bisschen Slipknot spielen könntet.
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0: Oh, warte mal, Moment. Okay, ich bin Holger, ich bin aus München und ich bin hier, um Denko Jones zu hören. Und ich wünsche mir von Denko Jones Guess Who's Back.
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1: Das Wacken Metal Battle hat einen neuen Champion und der kommt aus Chile. Die Band Force konnte sich sowohl bei der internationalen Jury als auch beim Publikumsvoting vor Ort durchsetzen. Damit sahen sie das 5.000 € Preisgeld ein. Auf Platz 2 landen Ashed Winter aus Frankreich und auf Platz 3 stehen Given by the Flames aus Japan.
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2: Hi, ich bin Marlene. Guns N' Roses, welcome to the jungle.
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0: Also, dann heiße ich Gabi und ich wünsche mir von Sabaton irgendwas. Weil das mein absoluter Lieblings-, also absolut, absolut, absolut meine Lieblingsgruppe ist. Und da ist mir ist alles egal.
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1: Das Wacken Open Air ist ein Festival für alle. Und deshalb gibt es die Wheels of Steel Area, in der Besucher und Besucherinnen mit Beeinträchtigung die Möglichkeit haben, das WOA ohne Einschränkungen wie jeder andere Gast zu erleben. Hier könnt ihr zum Beispiel barrierefrei duschen, Toiletten nutzen und es gibt auch ein breites Spektrum an Angeboten, wie einen Rollstuhl-Reparaturservice, barrierefreie Shops und vieles mehr. Alle Infos zur Wheels of Steel Area und zur Inklusion gibt's zum Nachlesen nochmal auf wacken.com.
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2: Ich bin Paul und ich würde gerne Thunderstruck von AC/DC hören.
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0: Der Eduard aus der Schweiz. Smoke on the Water von Deep Purple, weil ich in der Schweiz wohne.
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0: ich heiße Silvia. Ich war 2017 das erste Mal hier und habe gedacht, ja, mal gucken, wie es wird. Wo das erste Mal der Vorhang hochging bei Volbeat und die anfing zu dengeln, da war ich hin und weg. Unten im Schlamm, das war mir scheißegal. Und deswegen, wenn ich mir was wünschen dürfte, dann Fallen von Volbeat, weil das ist great.
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1: Ein weiteres Mal hat der Schädel gesprochen und mit dabei sind 2027 unter anderem Blue Medusa, Electric Callboy und Heaven Shall Burn. Außerdem spielen Shadow of Intent ein exklusives 10 Jahre Reclaimer Special Set. Ja, also wir freuen uns auf nächstes Jahr. Die ganze Liste der neuen Bands, die findet ihr auf wacken.com.
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2: Hallo, ich bin Anna und ich wünsche mir von System of a Down Aerials, weil ich auf dem System of a Down-Konzert war und es war das beste Konzert, auf dem ich jemals war.
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0: Ja, moin, ich bin der Felix. Ich wünsche mir von Creator Hail to the Hordes. Und ich grüße natürlich am allerliebsten meine liebe Mama, die zu Hause sitzt. Und ihr ist immer für uns da. Genau, liebe Grüße an sie.
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1: Pünktlich zum 35. Wacken Open Air ist auch die neue Ausgabe vom offiziellen Festivalmagazin The Bullhead raus. Auf 40 Seiten bekommt ihr alle News rund ums WOA, Interviews mit den Wacken-Chefs Thomas und Holger, Rob Halford von Judas Priest erzählt, was sein Geburtstag mit der Geburtsstunde vom Wacken Open Air zu tun hat. Außerdem erfahrt ihr, wie ihr am Publikumsvoting für die Wacken Metal Battle teilnehmen könnt. Die Ausgabe ist selbstverständlich wie immer zweisprachig und kostenfrei. Die Online-Ausgabe gibt's auf wacken.com.
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1: Wie auch in den letzten Jahren könnt ihr euch wieder auf dem Wacken Open Air bei der DKMS registrieren lassen. Seit mehr als 10 Jahren gibt es die Zusammenarbeit vom Wacken-Team mit der DKMS jetzt schon. Und natürlich heißt es auch 2026 wieder gemeinsam die zweite Chance aufs Leben. Ihr könnt einfach jeden Tag zwischen 12 und 18 Uhr im Foundation Camp am Stand der DKMS vorbeikommen und euch innerhalb von wenigen Sekunden registrieren lassen. Mitmachen kann jeder, der zwischen 17 und 55 Jahre ist. Alle Infos bekommt ihr auch nochmal auf dkms.de/wacken.
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1: Das Wacken Open Air 2026 gibt es live im Festival Stream. Ja, falls ihr dieses Jahr nicht beim 35. WOA am Start sein könnt, ist das natürlich kacke, keine Frage. Aber ihr könnt euch trotzdem ein bisschen Festival-Feeling nach Hause holen. Von Mittwoch bis Samstag geht das kostenlos im Livestream bei Magenta TV. Ihr bekommt die krassesten Konzerte, exklusive Interviews und alle Festival-Highlights. Die Infos zum Nachlesen bekommt ihr nochmal auf wacken.com.
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1: Habt ihr überlegt, während des Wacken Open Airs eine Postkarte an eure Family zu Hause zu verschicken? Ist ja ein bisschen auch der Jahresurlaub hier, ne? Das ist auf jeden Fall gar kein Problem. Es gibt auch wie die letzten Jahre wieder Sonderbriefmarken mit verschiedenen Wacken Open Air Motiven. Die einmaligen Sammlerstücke bekommt ihr im Wacken Post Office, auf dem Holy Ground und im Online-Shop von der Post. Viel Spaß beim Sammeln und Kleben.
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1: Das Wacken Open Air ist ein Festival für alle. Und deshalb gibt es die Wheels of Steel Area, in der Besucher und Besucherinnen mit Beeinträchtigung die Möglichkeit haben, das WOA ohne Einschränkungen wie jeder andere Gast zu erleben. Hier könnt ihr zum Beispiel barrierefrei duschen, Toiletten nutzen und es gibt auch ein breites Spektrum an Angeboten, wie einen Rollstuhl-Reparaturservice, barrierefreie Shops und vieles mehr. Alle Infos zur Wheels of Steel Area und zur Inklusion gibt's zum Nachlesen nochmal auf wacken.com.
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1: Pünktlich zum 35. Wacken Open Air ist auch die neue Ausgabe vom offiziellen Festivalmagazin The Bullhead raus. Auf 40 Seiten bekommt ihr alle News rund ums WOA, Interviews mit den Wacken-Chefs Thomas und Holger, Rob Halford von Judas Priest erzählt, was sein Geburtstag mit der Geburtsstunde vom Wacken Open Air zu tun hat. Außerdem erfahrt ihr, wie ihr am Publikumsvoting für die Wacken Metal Battle teilnehmen könnt. Die Ausgabe ist selbstverständlich wie immer zweisprachig und kostenfrei. Die Online-Ausgabe gibt's auf wacken.com.
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1: Wie auch in den letzten Jahren könnt ihr euch wieder auf dem Wacken Open Air bei der DKMS registrieren lassen. Seit mehr als 10 Jahren gibt es die Zusammenarbeit vom Wacken-Team mit der DKMS jetzt schon. Und natürlich heißt es auch 2026 wieder gemeinsam die zweite Chance aufs Leben. Ihr könnt einfach jeden Tag zwischen 12 und 18 Uhr im Foundation Camp am Stand der DKMS vorbeikommen und euch innerhalb von wenigen Sekunden registrieren lassen. Mitmachen kann jeder, der zwischen 17 und 55 Jahre ist. Alle Infos bekommt ihr auch nochmal auf dkms.de/wacken.
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1: Der Wackenschädel hat eine neue Bandwelle verkündet. Auch am Freitagabend war es gegen 22 Uhr wieder soweit und es wurden ganze 14 Bands fürs WOA 2027 angekündigt. Mit dabei sind unter anderem Edguy, Halloween, Dragonforce, Feuerschwanz und Hammerfall. Damit wächst das Line-up weiter und es bleibt spannend, wer am Wacken Samstag eventuell noch verkündet wird.
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1: Der Wackenschädel hat eine neue Bandwelle verkündet. Auch am Freitagabend war es gegen 22 Uhr wieder soweit und es wurden ganze 14 Bands fürs WOA 2027 angekündigt. Mit dabei sind unter anderem Edguy, Halloween, Dragonforce, Feuerschwanz und Hammerfall. Damit wächst das Line-up weiter und es bleibt spannend, wer am Wacken Samstag eventuell noch

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1: Schandmaul haben mit An beiden Enden eine neue Single inklusive Musikvideo veröffentlicht. Der Song reiht sich laut Band nahtlos in die Klangwelt des kommenden Albums Sternensegler ein. Chancen ergreifen, den Moment genießen und mit Leidenschaft für das einstehen, was einen antreibt. Das ist die Botschaft des neuen Tracks. Das komplette Album erscheint dann am 11. September über Napalm Records.
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1: Bülent Ceylan bringt eine gemeinsame Single mit Doro raus. Wolfs Herz heißt die Kooperation und damit erfüllt sich der deutsche Komiker einen Traum. Er sagt selber, ich freue mich mega, dass die wunderbare Doro Pesch diesen besonderen Titel mit mir singt. Die gemeinsame Metal-Ballade ist die dritte Vorab-Single aus Ceylans neuem Album BLNT, das im September 2026 noch erscheint.
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1: A wie Anfahrt. Und die ist ja immer schon so ein Abenteuer für sich, ne? Alle Tage rund ums Festival hört man in den Verkehrsnachrichten quasi nur noch Stau auf der A7 und A23 Richtung Wacken. Auf dichte Straßen und Wartezeiten im Norden könnt ihr euch auf jeden Fall einstellen. Aber es gibt natürlich auch noch genug andere Möglichkeiten, wie ihr zum Festival kommen könnt. Zum Beispiel mit den offiziellen Wacken-Reisepartnern. Die gibt's eigentlich weltweit und mit den unterschiedlichsten Ansätzen. Manche bieten eine Rundreise mit dem Festival als großes Highlight am Schluss. Und dann ist da noch der Metal Train. Der ist legendär und macht schon die Anfahrt zu der Party schlechthin. Natürlich könnt ihr auf der anderen Seite auch einfach die Öffis zum Wacken nutzen und dabei schon unterwegs die Umwelt schonen. Die wichtigsten Knotenpunkte im Norden sind Hamburg und Itzehoe. Und von beiden Städten könnt ihr euch dann vom Shuttle-Service entspannt zum Eingang kutschieren lassen. Ja, und dann gibt's da auch noch Leute wie Felix Ulrich, der einfach mal nach Wacken gelaufen ist. Und das Ganze sogar noch für den guten Zweck, wie er uns erzählt hat.
2: Ich habe gedacht, ich setze mal ein Zeichen gegen Bequemlichkeit. Es war ja so, dass die DKMS jedes Jahr Registrierungen sucht auf dem Festival. Und ich habe mir gedacht, wenn ich das schaffe, 42 Kilometer von zu Hause nach Wacken zu laufen, mit einem schweren Rucksack, mit meinem Gepäck, dann schaffen das doch die ganzen Metalheads, die vor Ort sind, auch mal zum Stand der DKMS zu gehen und sich 5 Minuten lang registrieren zu lassen.
1: Ja Leute, ihr hört, viele Wege führen zum Ziel. Und das Ziel ist natürlich ganz klar...
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1: Bei Angus McSix gibt es den nächsten Besetzungswechsel. Gitarristin Talia verlässt die Band aus Zeitgründen. Die Musikerin, die seit 2024 auch bei Primal Fear spielt, kann ihr Engagement wegen anderer beruflicher und musikalischer Verpflichtungen nicht länger fortsetzen. Die Band respektiert ihre Entscheidung und bedankt sich für die gemeinsame Zeit. Es ist bereits die dritte personelle Veränderung bei Angus McSix seit Anfang 2025.
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1: Und jetzt wird's mega fett. Die Band, die Hamburger Jungs, die hinter mir stehen, die kennt ihr alle. Wacken, hier sind für euch 5th Avenue.
2: Wenn man über die ersten Jahre des mittlerweile größten Metal-Festivals der Welt redet, dann kommt man nicht um diese Band herum. 5th Avenue. Sie waren nicht nur eine der ersten Bands, die 1990 bei der ersten Ausgabe in der alten Kiesgrube in Wacken in die Saiten gehauen haben, sondern waren auch in den folgenden Jahren immer eine sichere Bank. 4-mal in Folge waren sie am Start und machten sich damit einen Namen in der deutschen Rockszene. Gegründet haben sie sich nur ein Jahr vor ihrem Auftritt in Wacken und erlangten in ihrer Heimat Hamburg schnell an Beliebtheit. Schon vor ihrem ersten Plattenvertrag haben sie als Vorband für internationale Größen wie Plan B und Saxon gespielt. Lange hielt der Höhenflug aber leider nicht an. Nach 2 Demos und einer Single war Schluss. Anfang 1996 brodelte es bei den Jungs gehörig und sie lösten sich auf. Fast 20 Jahre blieben sie getrennt, dann gaben sie 2012 ihr Comeback bekannt. 2 Jahre später dann neue Musik in Form einer EP, It's Been a Long Way. Dem Holy Ground sind sie während all dem aber immer treu geblieben. Mittlerweile gehören sie fast schon zum Inventar, denn auch 30 Jahre nach ihrem ersten Auftritt beim Wacken Open Air sind sie immer noch regelmäßig am Start.
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1: Die Metal-Szene trauert um Mike Browning. Der ehemalige Morbid Angel-Schlagzeuger sowie Gründer von Nocturnus und Nocturnus AD ist im Alter von 62 Jahren verstorben. Die Todesnachricht wurde von seinem Label Profound Law Records bekannt gegeben. Zur Todesursache gibt es bislang keine Information. Browning galt als prägende Figur des Death Metal und als Wegbereiter des Sci-Fi Death Metal. Zuletzt veröffentlichte er mit Nocturnus AD die Alben Paradox und Unicursal.
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1: Hey, I'm Dave Mustaine from Megadeth.
2: Wer nach drei Alben noch Zweifel hatte, ob Dave Mustaine mit Megadeth eine erfolgreiche Emanzipation...
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0: nominierte Hangar 18. Allen Ernstes direkt hinterhergesetzt wird. Generell wirkt die Platte wie eine Vertonung der Wer kann, der kann Redewendung. Die Riffs taugen sowohl zur Fingerübung als auch als Ohrwurm, während sich Mustaine textlich unter anderem an religiösen Konflikten, Verschwörungstheorien, der Weltpolitik oder dem Klimawandel abarbeitet. Man kann den Kopf schließlich nicht nur zum Headbang nutzen. Megadeth mit Rust in Peace.
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1: In dieser Woche hat die Bewerbungsphase für den Rock'n'Roll Photography Workshop 2026 auf Wacken gestartet. Gemeinsam mit Fotojournalist Pep Bonnet erhalten 6 Fotografen und Fotografinnen die Möglichkeit, das Wacken Open Air aus einer einzigartigen Perspektive zu dokumentieren, mit Fokus auf die Geschichten hinter